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1: Guten Morgen, ich bin der Jonathan Ernst. Bei einer Brandkatastrophe in der thailändischen Hauptstadt Bangkok sind mindestens 27 Menschen gestorben. Laut thailändischen Medien wurden zudem 63 Personen verletzt. Das Feuer brach in der Nacht in einer Bar aus. Nach etwa einer Dreiviertelstunde gelang es der Feuerwehr und anderen Rettungskräften, den Brand unter Kontrolle zu bringen. Das US-Militär hat erneut Ziele im Iran angegriffen. Laut amerikanischen Zeitungen wurden Raketenstellungen und Anlagen zur Luftabwehr angegriffen. So soll der Iran daran gehindert werden, Handelsschiffe in der Straße von Hormuz zu attackieren. Auch Boote der iranischen Revolutionsgarden seien angegriffen worden. 2,5 Wochen nach dem Erdbeben in Venezuela geht man von mindestens 4.490 Todesopfern aus. Das heißt es aus Regierungskreisen. Bisher seien über 100 Unterkünfte für Betroffene eingerichtet worden, für über 19.000 Menschen. Bei den Erdbeben der Stärke 7,2 und 7,5 sind 190 Gebäude vollständig eingestürzt. Jannik Sinner gewinnt in Wimbledon und verteidigt damit seinen Titel. In 4 Sätzen schlägt der Italiener den deutschen Alexander Zverev gestern im Finale. Nach 3,75 Stunden sicherte sich der 24-jährige Sinner seinen 5. Major-Titel und den 1. in diesem Jahr. Auch diese Woche bleibt es heiß. Bis maximal 35 Grad gibt es heute. Ab morgen können es dann vereinzelt Gewitter geben. Und auch die Temperaturen gehen langsam zurück. Die Höchsttemperaturen gehen bis am Freitag langsam unter die 30 Grad.
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3: Guten Morgen, ich bin der Jonathan Ernst. Bei einer Brandkatastrophe in der thailändischen Hauptstadt Bangkok sind mindestens 27 Menschen gestorben. Laut thailändischen Medien wurden zudem 63 Personen verletzt. Das Feuer brach in der Nacht in einer Bar aus. Nach etwa einer Dreiviertelstunde gelang es der Feuerwehr und anderen Rettungskräften, den Brand unter Kontrolle zu bringen. Der heiße Sommer könnte den politischen Willen für Investitionen im Umwelt- und Klimabereich fördern. Das ist die Hoffnung von Stefan Uhlenbrock, dem Direktor des Bundesamts für Meteorologie und Klimatologie. Sein Bundesamt sei von Sparmaßnahmen des Bundes betroffen, sagt er gegenüber dem Blick. Durch die Einsparungen würden die betrieblichen Risiken steigen. Zudem könnten Vorhersagen ungenauer werden, was zu größeren Umweltschäden führen könnte. Die beste WM einer Schweizer Nazi aller Zeiten. Dieses Ziel habe die Mannschaft erreicht, heißt es vom Schweizer Fußballverband an der Medienkonferenz nach der Viertelfinalniederlage. Nach dem Ausscheiden bei der 1:3-Niederlage gegen Argentinien ist Trainer Murat Yakin vor allem stolz.
4: Es schmerzt natürlich nach wie vor, aber da braucht es ein bisschen Zeit, bis man das verdaut. Und dann. Aber die Mannschaft hat sich in das Turnier reingesteigert und ich glaube, so wie es ja alle von uns das spüren, der Stolz ist extrem groß und für das möchte ich mich auch bei der Mannschaft bedanken.
3: Die Mannschaft hätte es verdient, in den Halbfinal einzuziehen, sagt Yakin weiter und kritisiert verschiedene Schiedsrichterentscheide. Argentinien schafft es in den Halbfinal und trifft somit am Mittwoch auf England. Auch diese Woche bleibt es heiß, bis maximal 35 Grad gibt es heute. Ab morgen können es dann vereinzelt Gewitter geben und auch die Temperaturen gehen langsam zurück. Die Höchsttemperaturen gehen bis am Freitag langsam unter die 30 Grad.
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5: Herzlich willkommen bei Virgin Radio und in einer neuen Woche. Ich hoffe, ihr seid fit und frisch. Habt ein wunderschönes Weekend gehabt, habt euch gut erholen. Wir legen nämlich gerade los mit unserem Halbfinalist, wo ihr nach wie vor noch könnt abstimmen, aber jetzt nur noch die Stunde. Ja, am 7. wechselt es dann. Sharp Dressed Man, ZZ Top, ganz viel Spass.
0: Der

0: Hallo miteinander, schön darf ich euch in heutigen Montagmorgen begleiten.
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0: Ja, nur noch diese Woche und nächste Woche. Und dann war es auch schon wieder mit der Rock Championship, weil dann steht das grosse Finale an. Ja, am heutigen Morgen haben wir nach wie vor die zwei Partien, aber jetzt nur noch diese Stunde, gell?
2: ZZ Top versus Kiss.
0: Es bleibt spannend, weil die haben ein Kopf-an-Kopf-Rennen. Gestern hat ZZ Top geführt, dann hat man wieder eine Runde Kiss geführt. Und jetzt habe ich ehrlich gesagt gar noch nicht geschaut, weil ich mich selber auch überraschen lassen, wer dann schlussendlich ins Finale einzieht. Jetzt haben wir gerade noch Kiss ready für euch mit I Was Made For Loving You und eben diese Stunde noch abstimmen. Nächste Stunde gibt es dann eben schon Volbeat gegen Iron Maiden. Auch eine sehr schöne Halbfinalpartie. Drückt jetzt eure Handys. Virgin Radio Switzerland App aufmachen und eure Lieblingsband wählen.
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0: Guten Morgen, sind ihr schon wach? Hallo? Wenn nicht, dann ändern wir das jetzt. Wir haben nämlich bei Virgin Radio wieder guten Sound ready für euch, Franz Ferdinand, Take Me Out. Dann gibt es auch noch den Alzheimer Classic aus den 70er Jahren, Raya Heep mit Easy Living. Aber jetzt gibt es noch zuerst Bruce Lee für euch, Human Touch. Schön, sind ihr da. Wow, wow, wow. Ihr seid einfach die Besten. 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

Soundtrack hier am Montagmorgen. Schön sind ihr da und vor allem auch schön gibt es euch. Vor über 20 Jahren hat der Evil Jared von der Bloodhound Gang mal einen Auftritt gehabt bei TV Total. Und ja, er hat das gemacht, was er am besten kann: seinen Körper im Adamskostüm präsentieren. Er ist splitterfasernackt durchs komplette Studio gerannt, ist dann auch noch auf die Studiodeko raufgekraxelt und hat dort nackt posiert. Und ja, obwohl das der Stefan Raab ja bekannt dafür war, dass es in dieser Show zu und her gegangen ist wie im Irrenhaus, ist es dann doch am Sender, also Pro7, ein bisschen too much gewesen und sie haben ihm ein Hausverbot erteilt. Aber der Evil Jared ist nach wie vor immer noch bei deutschen TV-Formaten dabei, wie zum Beispiel jetzt der Joko gegen Klaas oder was auch immer. Also lustigerweise hat dann Pro7 irgendwann das Hausverbot wieder aufgehoben gehabt. Den Bad Touch gibt es jetzt für euch. Geniessen Sie.

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2: Guten Morgen, ich bin der Jonathan Ernst. Der heiße Sommer könnte den politischen Willen für Investitionen im Umwelt- und Klimabereich fördern. Das ist die Hoffnung von Stefan Uhlenbrock, dem Direktor des Bundesamts für Meteorologie und Klimatologie. Sein Bundesamt sei von Sparmaßnahmen des Bundes betroffen, sagt er gegenüber dem Blick. Durch die Einsparungen würden die betrieblichen Risiken steigen. Zudem könnten Vorhersagen ungenauer werden, was zu größeren Umweltschäden führen könnte. Zölle der EU auf Elektroautos aus China zeigen Wirkung. Das geht aus einer Untersuchung des Europäischen Verkehrsverbands TND hervor. Westliche Hersteller stellen seit der Zolleinführung vor rund 2 Jahren ihre Fahrzeuge wieder öfters in Europa her. Allerdings ging die Einfuhr von E-Autos chinesischer Hersteller kaum zurück. Insbesondere die Autobauer BYD und Geely hätten ihre Importe nach Europa deutlich steigern können. Dass die Schweizer Nazi eine historische Fußball-WM gespielt hat, sei insbesondere gewissen Schlüsselspielern zu verdanken. Vor allem seien es Spieler wie Xhaka oder Rodriguez, die vor 16 Jahren U17-Weltmeister geworden waren, die nun den Unterschied machen konnten. Das sagt Fußballexperte und Ex-Nazi-Spieler Martin Andermatt.
3: Man muss das natürlich auch nicht weglassen, dass nicht unbedingt der Schweizer Fußball eine Entwicklung gemacht hat, sondern die Spieler, die wirklich aus der Weltmeisterschaft, U17-Weltmeister, sind sehr viel dabei. Und dass die Mannschaft über Jahre jetzt zusammen war, ich denke, das ist der Punkt.
2: Vor allem Captain Granit Xhaka habe die Fähigkeit, Missstände anzusprechen und die Mannschaft anzuspornen, diese Punkte anzugehen. Auch diese Woche bleibt es heiss, bis maximal 35 Grad gibt es heute. Ab morgen können es dann vereinzelt Gewitter geben und auch die Temperaturen gehen langsam zurück. Die Höchsttemperaturen gehen bis am Freitag langsam unter die 30 Grad.
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6: Ja, grüezi wohl miteinander. Einen wunderschönen sonnigen Morgen wünsche ich euch. Wir haben 3 Minuten ab 7 Uhr und wir legen gerade los. Def Leppard, Let's Get Rocked. Kommen gut in Gang.
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0: The Who. Hier bei Virgin Radio. Wunderschönen guten Morgen. Wir haben 11 Minuten ab 7 Uhr. Und wie habt ihr das eigentlich gemacht am Weekend? Habt ihr den Match geschaut? Argentinien, Schweiz oder nicht? Ich hatte ja wirklich einen grossen Plan. Ich habe gefunden, ja, ich mache das lockerflockig. England, Norwegen und dann gerade Schweiz, Argentinien. Meine Freundin nebenan, die hat nur gelacht und hat gefunden, ja, du pennst schon bei England, Norwegen ein. Und es ist dann tatsächlich passiert. Aber ich habe mir den Wecker gestellt auf die drei und habe dann also fleissig geschaut.
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0: Und ja, natürlich bleiben wir bei einer Championship. Jetzt geht es aber um das Richtige und Wichtige im Leben, und zwar Rock. Ja, wir sind nach wie vor mittendrin. Wir haben die Halbfinals gestartet. Und ja, Kiss ist angetreten gegen ZZ Top und ZZ Top. Ich weiss auch nicht, warum die so einen Run haben. Die haben Kiss rausgekriegt mit 57%. Also wir werden nachher dann noch definitiv einen Siegersong hören von ZZ Top. Die treffen in dem Moment jetzt in Finnland. Es wird immer besser. Im Finale entweder auf Iron Maiden oder Volbeat. Ja, und das ist jetzt nämlich unsere neue Halbfinalpartie.
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0: Ab jetzt könnt ihr sehr, sehr fleissig für die wählen via unserer Virgin Radio Switzerland App. Und natürlich wie immer die Stimme, was ist heute los? Die Band, die am meisten Stimmen hat, kommt dann natürlich auch ins Finale. Alles klar? Wenn ihr nicht rauskommt, könnt ihr euch sowieso mal unsere Virgin Radio Switzerland abladen. Da seht ihr und hört ihr alles, was ihr braucht. Oder vor allem auch, wenn ihr irgendwelche Fragen habt, könnt ihr uns direkt kontaktieren. Das ist doch noch nicht. Jetzt gibt es Rough Boy für uns, unseren Job. Ich glaube, es ist nicht mehr so gut, dass ich so viel schwätze.
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ist man königlich unterwegs. I want it all, Queen. Da beim Nummer 1 Rocksender von der Schweiz, besser bekannt als Virgin Radio. Wir haben 21 Minuten ab 7. Und jetzt gibt es ein bisschen Hackfleisch für euch. Mit Love, ganz viel Spass.

0: grossartige Stimme.
1: Evanescence, Bring Me To Life. Ich wünsche euch einen wunderschönen guten Morgen. Jetzt haben wir 1 Minute ab 7:30. Und natürlich wollt ihr wissen, was in der nächsten halben Stunde kommt. Das kommt Sum 41, Out For Blood, unter anderem. Dann haben wir noch den All-Time-Classic. Jesus Gott. 56-jährig ist der Song. Beatles, Let It Be. Aber jetzt kommt zuerst der Eddie Money, Take Me Home Tonight.

grossen Track. Wunderschönen guten Morgen, schön sind ihr da bei Virgin Radio. Wir haben die 3 Minuten, 7:45. Und der Slash, würde ich jetzt mal behaupten, ist einer der erfolgreichsten Gitarristen überhaupt. Und eigentlich hat er gar nie wirklich Interesse gehabt an Musik, bis er mit 15. Und jetzt kommt von seiner Grösse eine Akustikgitarre geschenkt bekommen hat. Vorher hat er eigentlich immer BMX fahren und hat vor allem auch diverse Preise gewonnen. Also er ist sehr, sehr sportlich unterwegs gewesen. Glücklicherweise hat er dann doch gefunden, dass die Akustikgitarre etwas Geiles ist und Spass macht. Und ja, seitdem kann man ihn gar nicht mehr aus der Musik wegdenken. You could be mine. Ihr kennt es.

Ja, schön wäre es, wenn man für nichts machen Geld bekommt und dann Chicks auch noch for free. Das heisst auf gut Deutsch übersetzt, die Frauen werden auch noch gratis abgeben. Aber nein, wir sind viel zu wertvoll für das. Ja, wir müssen jetzt einmal sagen, wunderschönen guten Morgen. Ihr hört Virgin Radio. In 8 Minuten haben wir 8.

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2: Guten Morgen, ich bin der Jonathan Ernst. 27 Menschen sind beim Brand in einer Bar in der thailändischen Hauptstadt Bangkok verstorben. Zudem gab es mindestens 63 Verletzte, knapp ein Viertel davon schwer. Laut den Behörden prüfen die Ermittler nun unter anderem, ob Notausgänge versperrt gewesen seien und das Lokal die Brandschutzauflagen erfüllt habe. Das Feuer habe sich wegen leicht entflammbarer Decken und Dekorationsmaterialien rasch ausgebreitet. Bei der Stadt Fontainebleau, rund 50 Kilometer südlich von Paris, ist gestern Abend ein Waldbrand ausgebrochen. Dieser hat sich in der Nacht weiter ausgebreitet. Um Mitternacht hätten die Flammen rund 800 Hektar Wald erfasst, heißt es von der Feuerwehr. Rund 15 Häuser mussten evakuiert werden. 2 Löschhelikopter und 400 Feuerwehrleute seien im Einsatz. Zusätzlich sollen 2 Löschflugzeuge aus Südfrankreich helfen. Zölle der EU auf Elektroautos aus China zeigen Wirkung. Das geht aus einer Untersuchung des Europäischen Verkehrsverbands TND hervor. Westliche Hersteller stellen seit der Zolleinführung vor rund 2 Jahren ihre Fahrzeuge wieder öfters in Europa her. Allerdings ging die Einfuhr von E-Autos chinesischer Hersteller kaum zurück. Insbesondere die Autobauer BYD und Geely hätten ihre Importe nach Europa deutlich steigern können. Auch diese Woche bleibt es heiss, bis maximal 35 Grad gibt es heute. Ab morgen können es dann vereinzelt Gewitter geben und auch die Temperaturen gehen langsam zurück. Die Höchsttemperaturen gehen bis am Freitag langsam unter die 30 Grad.
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5: Schön, sind wir mit dem Nummer 1 Rocksender von der Schweiz unterwegs. Ich hoffe, ihr habt ein gutes Wochenende gehabt, habt euch erholt nach dem scheiss Fussballmatch. Nein, Entschuldigung. Aber also wirklich, für das am 3 Uhr morgens aufstehen, war schon ein bisschen sad gewesen. Aber hey! Die Jungs haben eine grossartige Leistung gebracht. Hier kommt Alex, die Toten Hosen, ist jetzt ready für euch. Schön sind ihr da.

0: Wunderschönen guten Morgen. Das ist Virgin Radio, 11 Minuten ab 8.
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0: Ja, nicht nur die WM in den USA, Mexiko und Kanada neigt sich langsam aber sicher am Ende zu. Nein, auch unsere Rock Championship. Und ich finde das immer mega traurig. Aber hey, wir tun das jetzt noch so richtig auskosten, noch richtig zelebrieren. Wir haben jetzt am heutigen Morgen nämlich den ersten Finalist auserkoren. ZZ Top ist es, meine Damen und Herren. Ja, Kiss-Fans, ihr habt ein bisschen versagt. Nein, natürlich nicht. ZZ Top-Fans waren einfach ein bisschen intensiver. Und jetzt suchen wir natürlich noch den zweiten Finalist. Und auch diese Partie, die hat sich
2: in sich. Versus Iron Maiden.
0: Weil ich wieder drei geschnurrt habe, Volbeat wäre es gewesen. Also Volbeat versus Iron Maiden. Wer von diesen zwei Bands hat sie in euren Augen ins Grande Finale verdient und muss gegen ZZ Top antreten? Ja? Ihr entscheidet via unserer Virgin Radio Switzerland App. Dort könnt ihr einfach reinklicken und eure Stimme abgeben. Und es ist mega simpel. Nur mal draufklicken, dann ist das auch schon wieder gewesen. Und natürlich, je mehr Stimmen eine Band hat, umso weiter kommt sie auch. Also, es ist jetzt noch zwischen Volbeat und Iron Maiden. Jetzt gibt es geile Sound für euch. Electric Light Orchestra. Don't bring me down. Schön sind ihr da.
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wunderbar. Auch eine Band, die kann. Hey, Entschuldigung, das ist schon wieder Dreischwätzen. Man kann auf 50 Jahre Bandgeschichte zurückschauen. Das ist einfach schon crazy. 22 Minuten ab 8 haben wir hier Virgin Radio. Wie immer.

0: Led Zeppelin, Black Dog aus den 70er Jahren. Die haben sich jetzt einfach vorgedrängelt. Dabei wollte ich sie gar noch nicht ansagen, aber die erwartet euch hier bei Virgin Radio in der nächsten halben Stunde. Dann wird es auch noch etwas ruhiger. Mit Nazareth und Dream On. Aber ich würde sagen, jetzt wird es noch ikonisch, ironisch, ironic. Alanis Morissette, direkt aus den 90er Jahren. Und in meinen Augen ist Jagged Little Pill, das Album, eins von den besten überhaupt. Ich wünsche euch ganz viel Spass und einen wunderschönen guten Morgen.
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Volbeat, hier bei Virgin Radio. Und die stehen ja im Halbfinal gegen Iron Maiden in unserer Rock Championship. Ihr könnt nach wie vor für euren Rock Champion wählen via unserer Virgin Radio Switzerland App. Ja, macht das noch, weil es geht jetzt um alles. Wer zieht ins Grande Finale ein? So, es ist soweit. Ich verabschiede mich. Wir hören uns morgen wieder in alter Frische, bekanntlicherweise. Und ja, habt euch Sorge, geniessen euren Montag und vor allem geniessen es hier bei Virgin Radio.

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3: Guten Morgen, ich bin der Jonathan Ernst. 27 Menschen sind beim Brand in einer Bar in der thailändischen Hauptstadt Bangkok verstorben. Zudem gab es mindestens 63 Verletzte, knapp ein Viertel davon schwer. Laut den Behörden prüfen die Ermittler nun unter anderem, ob Notausgänge versperrt gewesen seien und das Lokal die Brandschutzauflagen erfüllt habe. Das Feuer habe sich wegen leicht entflammbarer Decken und Dekorationsmaterialien rasch ausgebreitet. Bei der Stadt Fontainebleau, rund 50 Kilometer südlich von Paris, ist gestern Abend ein Waldbrand ausgebrochen, der sich in der Nacht weiter ausgebreitet hat. Um Mitternacht hätten die Flammen rund 800 Hektar Wald erfasst, heißt es von der Feuerwehr. Rund 15 Häuser mussten evakuiert werden. 2 Löschhelikopter und rund 400 Feuerwehrleute sind im Einsatz. Zusätzlich sollen 2 Löschflugzeuge aus Frankreich helfen. Der Iran-Krieg eskaliert weiter. Nach US-Angriffen auf Ziele im Iran haben Staaten im Persischen Golf erneut Raketenbeschuss gemeldet. Bahrain und Kuwait lösten in der Nacht Alarm aus. Man habe feindliche Luftziele bekämpft, heißt es von den Behörden. Zuvor hatte das US-Militär den Iran angegriffen, bereits zum 4. Mal, seit der Konflikt am Mittwoch neu aufgeflammt war. Archäologen haben bei Luxor im Süden Ägyptens eine 3000 Jahre alte Grabstätte entdeckt. Anhand der Inschriften gehen Archäologen davon aus, dass das Grab aus der Ramessidenzeit stammt, also dem Zeitraum von etwa 1290 bis 1070 vor Christus, teilt das zuständige ägyptische Ministerium mit. Das Grab wird einem einflussreichen Mann namens Paser zugeschrieben. Auch diese Woche bleibt es heiß. Bis maximal 35 Grad gibt es heute. Ab morgen können es dann vereinzelt Gewitter geben. Und auch die Temperaturen gehen langsam zurück. Die Höchsttemperaturen gehen bis am Freitag langsam unter die 30 Grad.
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1: Im Studio der Jonathan Ernst. Immer mehr Schweizer Bankangestellte sind arbeitslos. Fast 4.500 Personen, die zuletzt bei einer Bank gearbeitet hatten, waren im Juni bei den regionalen Arbeitsvermittlungszentren gemeldet. Der Wert nähert sich damit einem Rekordhoch, wie aus Zahlen des Staatssekretariats für Wirtschaft hervorgeht. Zudem gibt es aktuell sehr wenige Stelleninserate aus der Bankenbranche. Die britische Regierung will in den nächsten 3 Jahren umgerechnet rund 270 Millionen Franken in den Schutz der jüdischen Gemeinschaft investieren. In britischen Stadtvierteln, wo Jüdinnen und Juden leben, sollen zusätzliche 500 Polizisten eingesetzt werden. Ende April wurden in London 2 Juden bei einem Messerangriff verletzt. Zudem gab es jüngst mehrere Brandanschläge auf britische Synagogen. Archäologen haben bei Luxor im Süden Ägyptens eine 3000 Jahre alte Grabstätte entdeckt. Anhand der Inschriften gehen Archäologen davon aus, dass das Grab aus der Ramessidenzeit stammt, also dem Zeitraum von etwa 1290 bis 1070 vor Christus, teilt das zuständige ägyptische Ministerium mit. Das Grab wird einem einflussreichen Mann namens Paser zugeschrieben. Auch heute wird es wieder heiss. Bis 35 Grad warm könnte es am Nachmittag werden. Diese Woche könnte es aber auch mal ab und zu nass werden. Morgen könnte es bereits vereinzelte Gewitter geben. Die Höchsttemperaturen bleiben aber hoch, gehen aber bis am Freitag unter 30 Grad.
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2: Im Studio der Jonathan Ernst. Immer mehr Schweizer Bankangestellte sind arbeitslos. Fast 4'500 Personen, die zuletzt bei einer Bank gearbeitet hatten, waren im Juni bei den regionalen Arbeitsvermittlungszentren gemeldet. Der Wert nähert sich damit einem Rekordhoch, wie aus Zahlen des Staatssekretariats für Wirtschaft hervorgeht. Zudem gibt es aktuell sehr wenige Stelleninserate aus der Bankenbranche. Die britische Regierung will in den nächsten 3 Jahren umgerechnet rund 270 Millionen Franken in den Schutz der jüdischen Gemeinschaft investieren. In britischen Stadtvierteln, wo Jüdinnen und Juden leben, sollen zusätzliche 500 Polizisten eingesetzt werden. Ende April wurden in London 2 Juden bei einem Messerangriff verletzt. Zudem gab es jüngst mehrere Brandanschläge auf britische Synagogen. Der australische Schauspieler Sam Neill ist heute im Alter von 78 Jahren in Sydney verstorben. Das heißt es in einem Instagram-Post seines Kanals. Der Verlust sei plötzlich und unerwartet gekommen. Sam Neill wurde durch seine Rolle als Paläontologe in Steven Spielbergs Jurassic Park weltweit bekannt. Auch heute wird es wieder heiß, bis 35 Grad warm könnte es am Nachmittag werden. Diese Woche könnte es aber auch mal ab und zu nass werden. Morgen könnte es bereits vereinzelte Gewitter geben. Die Höchsttemperaturen bleiben aber hoch, gehen aber bis am Freitag unter 30 Grad.
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3: Ich bin der Dario Jecker. Der bekannte Wald von Fontainebleau bei Paris brennt. Nun steht der Verdacht auf Brandstiftung im Raum, sagt Frankreichs Innenminister. Das Feuer ist gestern Nachmittag ausgebrochen und habe bereits 800 Hektar Wald zerstört, teilt die Feuerwehr mit. Rund 400 Feuerwehrleute bekämpfen den massiven Brand. Die Mieten sind in der Schweiz im Juni leicht gestiegen. Im Vergleich zum Mai legten die in Inseraten ausgeschriebenen Mieten schweizweit um 0,3% zu, teilt Homegate mit. Am stärksten stiegen sie im Kanton Schwyz, dort gab es ein Plus von 2,3%. Bei den untersuchten Städten fiel im Juni vor allem Luzern auf, dort legten die Angebotspreise im Vergleich zum Vormonat um 1% zu. Nach dem Viertelfinalaus der Schweizer Nationalmannschaft an der WM gegen Argentinien hat der Schweizerische Fußballverband gestern Bilanz gezogen. Man sei sehr zufrieden, wie die Nazi abgeschnitten habe, sagt Peter Knäbel, Präsident des Schweizerischen Fußballverbands.
4: Es ist das Ende dieser Kampagne. Wir sind mega, mega stolz. Und ich glaube, wir haben das Recht, auch mit unseren Familien und mit den Fans dann auch das so zu feiern, wie es sich eben auch gehört.
3: Die Nationalmannschaft fliegt heute Abend zurück in die Schweiz. Morgen Mittag ist in der Zürcher Innenstadt ein großer Empfang mit Fans geplant. Der Schweizer Fußballnationalspieler Joan Manzambi wechselt von Freiburg in die englische Premier League zu Aston Villa. Manzambi soll Villa zugesagt haben, berichten mehrere Fußballtransfer-Insider. Zuvor wurde Manzambi mit Newcastle in Verbindung gebracht. An der WM traf Manzambi 3-mal und lieferte 2 Vorlagen für die Schweiz. Es ist auch heute wieder heiß mit 31 bis 35 Grad. Die Sonne scheint auch wie gewohnt in diesen Tagen und über den Alpen. Und im Tessin kann es am Abend gewittern.
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3: Ich bin der Dario Jecker. Der bekannte Wald von Fontainebleau bei Paris brennt. Nun steht der Verdacht auf Brandstiftung im Raum, sagt Frankreichs Innenminister. Das Feuer ist gestern Nachmittag ausgebrochen und habe bereits 800 Hektar Wald zerstört, teilt die Feuerwehr mit. Rund 400 Feuerwehrleute bekämpfen den massiven Brand. Die Mieten sind in der Schweiz im Juni leicht gestiegen. Im Vergleich zum Mai legten die in Inseraten ausgeschriebenen Mieten schweizweit um 0,3% zu, teilt Homegate mit. Am stärksten stiegen sie im Kanton Schwyz, dort gab es ein Plus von 2,3%. Bei den untersuchten Städten fiel im Juni vor allem Luzern auf, dort legten die Angebotspreise im Vergleich zum Vormonat um 1% zu. Nach dem Viertelfinal aus der Schweizer Nationalmannschaft an der WM gegen Argentinien hat der Schweizerische Fußballverband gestern Bilanz gezogen. Man sei sehr zufrieden, wie die Nazi abgeschnitten habe, sagt Peter Knäbel, Präsident des Schweizerischen Fußballverbands.
4: Es ist das Ende dieser Kampagne. Wir sind mega, mega stolz. Und ich glaube, wir haben das Recht, auch mit unseren Familien und mit den Fans dann auch das so zu feiern, wie es sich eben auch gehört.
3: Die Nationalmannschaft fliegt heute Abend zurück in die Schweiz. Morgen Mittag ist in der Zürcher Innenstadt ein großer Empfang mit Fans geplant. Nun noch eine Meldung zu einem echten Unterschiedsspieler. Der Schweizer Nazi-Spieler Joan Manzambi wechselt von Freiburg in die englische Premier League zu Aston Villa. Manzambi soll Villa zugesagt haben, berichten mehrere Fußball-Transfer-Insider. Zuvor wurde Manzambi mit Newcastle in Verbindung gebracht. An der WM traf Manzambi dreimal und lieferte 2 Vorlagen für die Schweiz. Es ist auch heute wieder heiss mit 31 bis 35 Grad. Die Sonne scheint auch wie gewohnt in diesen Tagen und über den Alpen. Und im Tessin kann es am Abend gewittern.
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1: Ich bin der Dario Jecker. Anfang Juli haben neue Bohrungen für einen neuen Teilchenbeschleuniger des CERN bei Genf begonnen. Damit soll die Gesteinszusammensetzung für den Future Circular Collider FCC untersucht werden, wie die Tribune de Genève schreibt. Sollte das Projekt bewilligt werden, würde der neue Teilchenbeschleuniger in einem rund 90 Kilometer langen ringförmigen Tunnel gebaut. Die Mieten sind in der Schweiz im Juni leicht gestiegen. Im Vergleich zum Mai legten die in Inseraten ausgeschriebenen Mieten schweizweit um 0,3% zu, teilt Homegate mit. Am stärksten stiegen sie im Kanton Schwyz, dort gab es ein Plus von 2,3%. Bei den untersuchten Städten fiel im Juni vor allem Luzern auf, dort legten die Angebotspreise im Vergleich zum Vormonat um 1% zu. Der australische Schauspieler Sam Neill ist gestorben. Mit 78 Jahren sei er heute in Sydney verstorben, heißt es in einem Instagram-Post seines Kanals. Der Verlust sei plötzlich und unerwartet gekommen. Sam Neill wurde insbesondere durch seine Rolle als Paläontologe in Steven Spielbergs Jurassic Park bekannt. Der Volkswagen-Konzern steckt in der Krise. Nun hat Konzernchef Oliver Blume das mögliche Ausmaß genannt. Rund 50.000 Jobs sollen weltweit bedroht sein. Das meldet die deutsche Presseagentur und beruft sich auf ein VW-internes Interview. Europas größter Autobauer kämpft mit sinkenden Verkaufszahlen und hohen Produktionskosten in Europa. Es ist auch heute wieder heiss mit 31 bis 35 Grad. Die Sonne scheint auch wie gewohnt in diesen Tagen und über den Alpen. Und im Tessin kann es am Abend gewittern.
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5: Ich bin der Dario Jecker. Anfang Juli haben neue Bohrungen für einen neuen Teilchenbeschleuniger des CERN bei Genf begonnen. Damit soll die Gesteinszusammensetzung für den Future Circular Collider FCC untersucht werden, wie die Tribune de Genève schreibt. Sollte das Projekt bewilligt werden, würde der neue Teilchenbeschleuniger in einem rund 90 Kilometer langen ringförmigen Tunnel gebaut. Die Mieten sind in der Schweiz im Juni leicht gestiegen. Im Vergleich zum Mai legten die in Inseraten ausgeschriebenen Mieten schweizweit um 0,3% zu, teilt Homegate mit. Am stärksten stiegen sie im Kanton Schwyz, dort gab es ein Plus von 2,3%. Bei den untersuchten Städten fiel im Juni vor allem Luzern auf, dort legten die Angebotspreise im Vergleich zum Vormonat um 1% zu. Der australische Schauspieler Sam Neill ist gestorben. Mit 78 Jahren sei er heute in Sydney verstorben, heißt es in einem Instagram-Post seines Kanals. Der Verlust sei plötzlich und unerwartet gekommen. Sam Neill wurde insbesondere durch seine Rolle als Paläontologe in Steven Spielbergs Jurassic Park bekannt. Der Volkswagen-Konzern steckt in der Krise. Nun hat Konzernchef Oliver Blume das mögliche Ausmaß genannt. Rund 50.000 Jobs sollen weltweit bedroht sein. Das meldet die deutsche Presseagentur und beruft sich auf ein VW-internes Interview. Europas größter Autobauer kämpft mit sinkenden Verkaufszahlen und hohen Produktionskosten in Europa. Es ist auch heute wieder heiß mit 31 bis 35 Grad. Die Sonne scheint auch wie gewohnt in diesen Tagen und über den Alpen. Und im Tessin kann es am Abend gewittern.
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7: Am Mic für euch Amanda Hausener. Hallo zusammen. Es freut mich, gehen wir zusammen durch den Montag. Nami, richtig wohlverdienten Feierabend.
0: Der

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0: Okay, jetzt geht's in der nächsten halben Stunde selbstverständlich weiter. Wie geht's hier? The Bliss von Fallbeat. Geht's jetzt gerade?
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Schweiz hat ja zum Teil schon Sommerferien und der hat sie vielleicht noch vor sich. Seid jetzt die Woche noch am Gas gegeben und das je nachdem mit dieser Affenhitze. Ich wünsche euch viel Kraft für einen Endspurt an diesem Menti Nami zusammen mit Virgin Radio, with For You von Manfred Mann's Earth Band.

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3: Ich bin Dario Jecker. Am Matterhorn sind gestern zwei Bergsteiger in den Tod gestürzt. Die Seilschaft stürzte während des Abstiegs aus noch unbekannten Gründen in die Tiefe, heißt es von der Walliser Kantonspolizei. Eine Drittperson alarmierte die Rettungskräfte. Ein Helikopter der Air Zermatt flog zur Unfallstelle. Doch die Einsatzkräfte konnten nur noch den Tod der beiden Verunglückten feststellen. Die Identität der beiden ist noch nicht geklärt. Die Benzinpreise steigen wieder seit letzter Woche. Der Durchschnittspreis für einen Liter Bleifrei 95 liegt aktuell bei 1,84 Franken und für einen Liter Diesel bei 2 Franken, wie Zahlen des TCS zeigen. Im Vergleich zu den Höchstständen im April und Mai hat sich das Preisniveau aber entspannt. Der Bundesrat beteiligt sich an einer neuen Initiative der EU für Gaza. Mit insgesamt über 800 Millionen Franken soll der Wiederaufbau des von Israel zerstörten Gazastreifens unterstützt werden. Dabei solle die Grundversorgung für die Bevölkerung wiederhergestellt werden, teilt die Europäische Kommission mit. Der WM-Viertelfinal der Schweizer Nationalmannschaft gegen Argentinien von gestern Nacht sorgte für großes Interesse an der Live-Übertragung auf SRF 2. Bis zu 830.000 Zuschauerinnen und Zuschauer verfolgten laut Mitteilung die Partie ab 3 Uhr morgens, was einem Marktanteil von 93,6% entspricht. Public Viewings sind in der Messung nicht berücksichtigt. Es ist auch heute wieder heiss mit 31 bis 35 Grad. Die Sonne scheint auch wie gewohnt in diesen Tagen und über den Alpen. Und im Tessin kann es am Abend gewittern.
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6: Ich bin Amanda Hausner. Schön, seid ihr mit dabei an diesem Montagnachmittag.

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Noch vor der 5 für euch. The Calling. Wunderschöner Song, Wherever You Will Go. Oder Nirvana-Hit.

0: mit dabei, come as you are. Und jetzt geht es hier bei Virgin Radio. Metallica.
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zusammen Richtung Feierabend laufen, düsen, hasteln. Ihr könnt dann ein bisschen rauslesen, je nach Mut. Oder natürlich auch Richtung Feierabend tanzen. Ich glaube, das wäre mein Favorite. Und wenn ihr jetzt nicht so die coolen Moves drauf habt, oder wenn ihr zumindest das Gefühl habt, macht nichts. Das übernimmt jetzt der Kenny Loggins da bei Virgin Radio. Und genau so muss Feierabend tönen. Er ist recht an einem Ende. Habt ihr nicht verdient? Und gleich ist es ja 5 Uhr. Viel Spass jetzt mit Footloose.

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2: Ich bin der Dario Jecker. Am Matterhorn sind gestern zwei Bergsteiger in den Tod gestürzt. Die Seilschaft stürzte während des Abstiegs aus noch unbekannten Gründen in die Tiefe, heißt es von der Walliser Kantonspolizei. Eine Drittperson alarmierte die Rettungskräfte. Ein Helikopter der Air Zermatt flog zur Unfallstelle. Doch die Einsatzkräfte konnten nur noch den Tod der beiden Verunglückten feststellen. Die Identität der beiden ist noch nicht geklärt. Die Benzinpreise steigen wieder seit letzter Woche. Der Durchschnittspreis für einen Liter Bleifrei 95 liegt aktuell bei 1,84 Franken und für einen Liter Diesel bei 2 Franken, wie Zahlen des TCS zeigen. Verglichen mit den Preisen von Ende Februar, also vor Beginn des Iran-Krieges, kosten Benzin und Diesel aktuell rund 10 bzw. 12% mehr. Der Bundesrat beteiligt sich an einer neuen Initiative der EU für Gaza. Mit insgesamt über 800 Millionen Franken soll der Wiederaufbau des von Israel zerstörten Gazastreifens unterstützt werden. Dabei solle die Grundversorgung für die Bevölkerung wiederhergestellt werden, teilt die Europäische Kommission mit. Der WM-Viertelfinal der Schweizer Nationalmannschaft gegen Argentinien von gestern Nacht sorgte für großes Interesse an der Live-Übertragung auf SRF 2. Bis zu 830'000 Zuschauerinnen und Zuschauer verfolgten laut Mitteilung die Partie ab 3 Uhr morgens, was einem Marktanteil von 93,6% entspricht. Public Viewings sind in der Messung nicht berücksichtigt. Es hat doch hier und dort ein paar Wolken, die ein Schatten geben. Heiss ist es aber gleich. Am Morgen haben wir dann so ein Mix aus Sonne und Wolken. Zwischendurch kann es aber auch regnen oder gewittern. Das bei um die 30 Grad oder auch ein bisschen mehr.
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5: Baustelle aufräumen, PC anfahren oder im Laden noch die letzten Kundinnen beraten. Ja, dann würde ich sagen, let's go. Feierabend. Schön, dass ich euch begleiten. Ich bin Amanda Holzner.

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0: Was für geile Song, so geht in der nächsten halben Stunde. Billy Joel. Oder jetzt sogar Ghost mit Dance Macabre. Sie sind alles Lieblingssongs von mir. Und ich hoffe, ihr habt auch gerade richtig Freude dran. Herzlich willkommen hier bei Virgin Radio.
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We Didn't Start a Fire, Billy Joel, ein Song aus den späten 80er und irgendwie leider immer noch mega aktuell. Ein Song, der die Weltsituation widerspiegelt und auch ein bisschen Hoffnung soll geben. Es läuft ja so viel schief auf dieser Welt. Sei doch mehr miteinander wenigstens lieb. Ja, so kleine Sachen. Eine Nachbarin helfen, Einkäufe in die Wohnung tragen, Buschauffeur einen schönen Abend wünschen beim Aussteigen und vielleicht einfach auch wieder mal um grosse anrufen und nachfragen, wie es ihr so geht. Habt noch Sorge und einen schönen Feierabend wünsche ich jetzt mit Whitesnake. Ja, es klingt wirklich auch nach einem grossen Hoffnungsschimmer. Brauchen wir manchmal. Das ist für euch. Here I go again.

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2: Ich bin Dario Jecker. Guten Abend. Vor allem Vögel, die ihre Nester unter Dächern in Gebäuden haben, leiden unter der anhaltenden Hitze. Das sagt Livio Rey von der Vogelwarte Sempach. Temperaturen in den Nestern unter den Dächern können bis zu 60 Grad erreichen. In der Schweiz sind dadurch vor allem junge Mauersegler gefährdet. So Rey.
3: Die Jungen, die kumpen dann schon aus dem Nest, weil sie einfach sich abkühlen wollen und können noch nicht unbedingt fliegen. Die fallen am Boden und die sollte man unbedingt in eine Pflegestation bringen.
2: Da die Jungvögel ihre Körpertemperatur noch nicht regulieren können, drohen sie in den Nestern zu dehydrieren oder an einem Hitzeschlag zu sterben. Die Benzinpreise steigen wieder seit letzter Woche. Der Durchschnittspreis für einen Liter Bleifrei 95 liegt aktuell bei 1,84 Franken und für einen Liter Diesel bei 2 Franken, wie Zahlen des TCS zeigen. Im Vergleich zu den Höchstständen im April und Mai hat sich das Preisniveau aber entspannt. Der Bundesrat beteiligt sich an einer neuen Initiative der EU für Gaza. Mit insgesamt über 800 Millionen Franken soll der Wiederaufbau des von Israel zerstörten Gazastreifens unterstützt werden. Dabei solle die Grundversorgung für die Bevölkerung wiederhergestellt werden, teilt die Europäische Kommission mit. Der WM-Viertelfinal der Schweizer Nationalmannschaft gegen Argentinien von gestern Nacht sorgte für großes Interesse an der Live-Übertragung auf SRF 2. Bis zu 830.000 Zuschauerinnen und Zuschauer verfolgten laut Mitteilung die Partie ab 3 Uhr morgens, was einem Marktanteil von 93,6% entspricht. Public Viewings sind in der Messung nicht berücksichtigt. Es hat doch hier und dort ein paar Wolken, die ein bisschen Schatten geben. Heiss ist es aber gleich. Am Morgen haben wir dann so ein Mix aus Sonne und Wolken. Zwischendurch kann es aber auch regnen oder gewittern. Das bei um die 30 Grad oder auch ein bisschen mehr.
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3: Ich bin Dario Jecker. Guten Abend. Der Klimawandel verändert die Anbaubedingungen für Wein in Europa grundlegend. Laut einer Studie unter Beteiligung der Universität Genf verschieben sich geeignete Gebiete nach Norden und in höhere Lagen. Besonders in Südeuropa könnten viele Regionen künftig zu heiß und zu trocken für den Weinbau werden. Die Benzinpreise steigen wieder seit letzter Woche. Der Durchschnittspreis für einen Liter Bleifrei 95 liegt aktuell bei 1,84 Franken und für einen Liter Diesel bei 2 Franken, wie Zahlen des TCS zeigen. Verglichen mit den Preisen von Ende Februar, also vor Beginn des Iran-Krieges, kosten Benzin und Diesel aktuell rund 10% bzw. 12% mehr. US-Präsident Donald Trump verschärft den Druck auf den Iran. Nach neuen US-Angriffen kündigte er an, die Seeblockade gegen Schiffe mit Ziel oder Herkunft Iran wieder einzuführen. Gleichzeitig sollen die USA die Schifffahrt durch die Straße von Hormuz sichern, teilte er auf seiner Plattform Truth Social mit. Dafür fordert Trump eine Abgabe in Höhe von 20% des Frachtwerts. Wie das umgesetzt werden soll, ist allerdings noch offen. Die EU stoppt den Goldhandel mit dem Sudan. Im grausamen Bürgerkrieg, der in dem afrikanischen Land tobt, sei Gold zur Einnahmequelle geworden, die den Konflikt finanziere. Das teilt der Rat der EU-Mitgliedstaaten mit. Laut dem UN-Hochkommissar für Menschenrechte bahnt sich im Sudan eine neue Menschenrechtskatastrophe an. Es hat doch hier und dort ein paar Wolken, die ein bisschen Schatten geben. Heiss ist es aber gleich. Am Morgen haben wir dann so ein Mix aus Sonne und Wolken. Zwischendurch kann es aber auch regnen oder gewittern. Das bei um die 30 Grad oder auch ein bisschen mehr.
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1: Ich bin Laura Grüne, guten Abend miteinander. Die Schweiz und das Vereinigte Königreich haben sich auf ein Freihandelsabkommen geeinigt. Das auf Dienstleistungen ausgerichtete Abkommen soll den Handel, die Investitionen und Arbeitsplätze fördern. Besonders davon profitieren sollen etwa Unternehmen in den Bereichen Finanzdienstleistungen und Naturwissenschaften, sagt Bundespräsident Guy Parmelin heute vor den Medien. Weiter soll es für Geschäftsreisende und Fachkräfte einfacher werden, international tätig zu sein. Am Matterhorn bei Zermatt sind gestern zwei Alpinisten tödlich verunglückt. Die Seilschaft stürzte während des Abstiegs über den Hörnligrad aus noch unbekannten Gründen in die Tiefe. Eine Drittperson alarmierte die Rettungskräfte, wie die Walliser Staatsanwaltschaft mitteilte. Ein Helikopter der Air Zermatt flog zur Unfallstelle, doch die Einsatzkräfte konnten vor Ort nur noch den Tod der beiden feststellen. Die Identifikation der Opfer ist noch in Gange. Der Volkswagen-Konzern steckt in der Krise. Nun hat der Konzernchef das mögliche Ausmaß genannt. Rund 50.000 Jobs sollen weltweit bedroht sein. Das meldet die deutsche Presseagentur und beruft sich auf ein VW-internes Interview. Europas größter Autobauer kämpft mit sinkenden Verkaufszahlen und hohen Produktionskosten in Europa. Der Konzerngewinn ist im vergangenen Jahr um knapp die Hälfte eingebrochen, beim Tochterunternehmen Porsche gar um 90%. Der Klimawandel verändert die Anbaubedingungen für Wein in Europa grundlegend. Laut einer Studie unter Beteiligung der Universität Genf verschieben sich geeignete Gebiete nach Norden und in höhere Lagen. Besonders in Südeuropa könnten viele Regionen künftig zu heiß und trocken für den Weinbau werden. Es geht noch sonnig und heiß weiter bis in den Abend ein. Morgen gibt es dann einen Mix aus Sonne und Wolken. Zwischendurch sind dann auch noch ein paar wenige Regentröpfchen oder Gewitter möglich. Gleich haben wir morgen aber um die 30 Grad herum.

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2: Die Themen haben heute Schlagzeilen gemacht. Guten Abend. Der Stellenabbau bei der Flugsicherung Skyguide fällt weniger drastisch aus als geplant. Statt mit 220 Kündigungen rechnet das Unternehmen noch mit rund der Hälfte. Möglich machen sollen dies laut eigenen Angaben freiwillige Abgänge und Frühpensionierungen. Die zahlreichen Beiträge von Mitarbeitenden und Sozialpartnern hätten die Entscheidung beeinflusst, schrieb Skyguide weiter. Die Gewerkschaften sprechen von einem ersten Erfolg, fordern jedoch weitere Verbesserungen. Vor allem Vögel, die ihre Nester unter Dächern in Gebäuden haben, leiden unter der anhaltenden Hitze. Das sagt Livio Rei von der Vogelwarte Sempach. Temperaturen in den Nestern unter den Dächern können bis zu 60 Grad erreichen. In der Schweiz sind dadurch vor allem junge Mauersegler gefährdet, so Rei.
3: Die Jungen, die kumpen dann schon aus dem Nest, weil sie einfach sich einfach abkühlen wollen und heute noch nicht unbedingt fliegen. Die fallen am Boden und die sollte man unbedingt in eine Pflegestation bringen.
2: Da die Jungvögel ihre Körpertemperatur noch nicht regulieren können, drohen sie in den Nestern zu dehydrieren oder an einem Hitzeschlag zu sterben. Die Benzinpreise steigen wieder seit letzter Woche. Der Durchschnittspreis für einen Liter Bleifrei 95 liegt aktuell bei 1,84 Franken und für einen Liter Diesel bei 2 Franken, wie Zahlen des TCS zeigen. Im Vergleich zu den Höchstständen im April und Mai hat sich das Preisniveau aber entspannt. Verglichen mit den Preisen vor Beginn des Irankriegs kosten Benzin und Diesel aktuell aber rund 10% bzw. 12% mehr. Der WM-Viertelfinal der Schweizer Nationalmannschaft gegen Argentinien von gestern Nacht sorgte für grosses Interesse an der Live-Übertragung auf SRF 2. Bis zu 830.000 Zuschauerinnen und Zuschauer verfolgten laut Mitteilung die Partie ab 3 Uhr morgens, was einem Marktanteil von 93,6% entspricht. Public Viewings sind in der Messung nicht berücksichtigt.
4: Immer mehr Schweizer Bankangestellte sind arbeitslos. Fast 4.500 Personen, die zuletzt bei einer Bank gearbeitet hatten, waren im Juni bei regionalen Arbeitsvermittlungszentren gemeldet. Die Zahl nähert sich damit einem Rekordhoch, wie aus Zahlen des Staatssekretariats für Wirtschaft hervorgeht. Aktuell gibt es zudem sehr wenig offene Stellen in der Bankenbranche.
2: Der Bundesrat beteiligt sich an einer neuen internationalen Initiative für den Wiederaufbau des Gazastreifens. Gemeinsam mit 12 weiteren Staaten und der Europäischen Kommission sollen Projekte für die Grundversorgung der Bevölkerung koordiniert werden. Für die Initiative wurden laut der EU zum Start rund 880 Millionen Euro zugesagt. Die Initiative wurde am zweiten Treffen der Gebergruppe für Palästina in Brüssel lanciert, an welchem 65 Delegationen teilnahmen. Auch die Schweiz war vertreten.
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1: Die Themen haben heute Schlagzeilen gemacht. Guten Abend. Die Schweiz und das Vereinigte Königreich haben sich auf ein Freihandelsabkommen geeinigt. Das auf Dienstleistungen ausgerichtete Abkommen soll den Handel, die Investitionen und Arbeitsplätze fördern. Besonders davon profitieren sollen etwa Unternehmen in den Bereichen Finanzdienstleistungen und Naturwissenschaften, sagt Bundespräsident Guy Parmelew heute vor den Medien. Weiter soll es für Geschäftsreisende und Fachkräfte einfacher werden, international tätig zu sein.
2: Nach dem Viertelfinalaus der Schweizer Fußballnationalmannschaft an der WM gegen Argentinien hat der Schweizerische Fußballverband gestern Bilanz gezogen. Man sei sehr zufrieden, wie die Nazi abgeschnitten habe, sagt Peter Knäbel, Präsident des Schweizerischen Fußballverbands.
3: Es ist das Ende dieser Kampagne. Wir sind mega, mega stolz und ich glaube, wir haben das Recht auch mit unseren Familien und mit den Fans dann auch das so zu feiern, wie es sich eben auch gehört.
2: Die Nationalmannschaft fliegt heute Abend zurück in die Schweiz. Morgen Mittag ist in der Zürcher Innenstadt ein großer Empfang mit Fans geplant.
1: Der Volkswagen-Konzern steckt in der Krise. Nun hat der Konzernchef das mögliche Ausmaß genannt. Rund 50.000 Jobs sollen weltweit bedroht sein. Das meldet die deutsche Presseagentur und beruft sich auf ein VW-internes Interview. Europas größter Autobauer kämpft mit sinkenden Verkaufszahlen und hohen Produktionskosten in Europa. Vor der Zieleinfahrt der 9. Etappe der Tour de France ist es gestern Abend zu einem Unfall mit einem Begleitfahrzeug der Presse gekommen. Kurz vor der Ziellinie prallte eines der Fahrzeuge der Journalisten gegen die Absperrungen entlang der Strecke, wie eine französische Zeitung berichtete. 8 Personen, die sich hinter den Absperrungen befanden, seien bei dem Unfall verletzt worden. 2 von ihnen wurden ins Spital gebracht. Wie es genau dazu kam, wird nun abgeklärt. Auch den Produzenten des weltberühmten Parmesan-Käses macht die aktuelle Hitzewelle in Italien zu schaffen. Bei Temperaturen von mehr als 40 Grad geben die Kühe bis zu 10% weniger Milch. Auch die Qualität wird beeinträchtigt, schreibt die Nachrichtenagentur Reuters. Trockenheit verschärft das Problem weiter, denn für den Käse mit seiner geschützten Ursprungsbezeichnung dürfen die Kühe nur mit Gras und Heu aus der Region gefüttert werden. US-Präsident Donald Trump verschärft den Druck auf den Iran. Nach neuen US-Angriffen kündigte er an, die Seeblockade gegen Schiffe mit Ziel oder Herkunft Iran wieder einzuführen. Gleichzeitig sollen die USA die Schifffahrt durch die Straße von Hormuz sichern, teilte er auf seiner Plattform Truth Social mit. Dafür fordert Trump eine Abgabe in Höhe von 20% des Frachtwerts. Wie das umgesetzt werden soll, ist allerdings noch offen.
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1: Die Themen haben heute Schlagzeilen gemacht. Guten Abend. Der Stellenabbau bei der Flugsicherung Skyguide fällt weniger drastisch aus als geplant. Statt mit 220 Kündigungen rechnet das Unternehmen noch mit rund der Hälfte. Möglich machen sollen dies laut eigenen Angaben freiwillige Abgänge und Frühpensionierungen. Die zahlreichen Beiträge von Mitarbeitenden und Sozialpartnern hätten die Entscheidung beeinflusst, schrieb Skyguide weiter. Die Gewerkschaften sprechen von einem ersten Erfolg, fordern jedoch weitere Verbesserungen. Vor allem Vögel, die ihre Nester unter Dächern in Gebäuden haben, leiden unter der anhaltenden Hitze. Das sagt Livio Rey von der Vogelwarte Sempach. Temperaturen in den Nestern unter den Dächern können bis zu 60 Grad erreichen. In der Schweiz sind dadurch vor allem junge Mauersegler gefährdet, so Rey.
2: Die Jungen, die kumpen dann schon aus dem Nest, weil sie einfach sich einfach abkühlen und heute noch nicht unbedingt fliegen. Die fallen am Boden und die sollte man unbedingt in eine Pflegestation bringen.
1: Da die Jungvögel ihre Körpertemperatur noch nicht regulieren können, drohen sie in den Nestern zu dehydrieren oder an einem Hitzeschlag zu sterben. Die Benzinpreise steigen wieder seit letzter Woche. Der Durchschnittspreis für einen Liter Bleifrei 95 liegt aktuell bei 1,84 Franken und für einen Liter Diesel bei 2 Franken, wie Zahlen des TCS zeigen. Im Vergleich zu den Höchstständen im April und Mai hat sich das Preisniveau aber entspannt. Verglichen mit den Preisen vor Beginn des Irankriegs kosten Benzin und Diesel aktuell aber rund 10% bzw. 12% mehr. Der WM-Viertelfinale der Schweizer Nationalmannschaft gegen Argentinien von gestern Nacht sorgte für grosses Interesse an der Live-Übertragung auf SRF 2. Bis zu 830.000 Zuschauerinnen und Zuschauer verfolgten laut Mitteilung die Partie ab 3 Uhr morgens, was einem Marktanteil von 93,6% entspricht. Public Viewings sind in der Messung nicht berücksichtigt.
3: Immer mehr Schweizer Bankangestellte sind arbeitslos. Fast 4.500 Personen, die zuletzt bei einer Bank gearbeitet hatten, waren im Juni bei regionalen Arbeitsvermittlungszentren gemeldet. Die Zahl nähert sich damit einem Rekordhoch, wie aus Zahlen des Staatssekretariats für Wirtschaft hervorgeht. Aktuell gibt es zudem sehr wenig offene Stellen in der Bankenbranche.
1: Der Bundesrat beteiligt sich an einer neuen internationalen Initiative für den Wiederaufbau des Gazastreifens. Gemeinsam mit 12 weiteren Staaten und der Europäischen Kommission sollen Projekte für die Grundversorgung der Bevölkerung koordiniert werden. Für die Initiative wurden laut der EU zum Start rund 880 Millionen Euro zugesagt. Die Initiative wurde am zweiten Treffen der Gebergruppe für Palästina in Brüssel lanciert, an welchem 65 Delegationen teilnahmen. Auch die Schweiz war vertreten.
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1: Die Themen haben heute Schlagzeilen gemacht. Guten Abend. Die Schweiz und das Vereinigte Königreich haben sich auf ein Freihandelsabkommen geeinigt. Das auf Dienstleistungen ausgerichtete Abkommen soll den Handel, die Investitionen und Arbeitsplätze fördern. Besonders davon profitieren sollen etwa Unternehmen in den Bereichen Finanzdienstleistungen und Naturwissenschaften, sagt Bundespräsident Guy Parmelin heute vor den Medien. Weiter soll es für Geschäftsreisende und Fachkräfte einfacher werden, international tätig zu sein.
2: Nach dem Viertelfinalaus der Schweizer Fußballnationalmannschaft an der WM gegen Argentinien hat der Schweizerische Fußballverband gestern Bilanz gezogen. Man sei sehr zufrieden, wie die Nazi abgeschnitten habe, sagt Peter Knäbel, Präsident des Schweizerischen Fußballverbands.
3: Es ist das Ende dieser Kampagne. Wir sind mega, mega stolz und ich glaube, wir haben das Recht auch mit unseren Familien und mit den Fans dann auch das so zu feiern, wie es sich eben auch gehört.
2: Die Nationalmannschaft fliegt heute Abend zurück in die Schweiz. Morgen Mittag ist in der Zürcher Innenstadt ein großer Empfang mit Fans geplant.
1: Der Volkswagen-Konzern steckt in der Krise. Nun hat der Konzernchef das mögliche Ausmaß genannt. Rund 50.000 Jobs sollen weltweit bedroht sein. Das meldet die deutsche Presseagentur und beruft sich auf ein VW-internes Interview. Europas größter Autobauer kämpft mit sinkenden Verkaufszahlen und hohen Produktionskosten in Europa. Vor der Zieleinfahrt der 9. Etappe der Tour de France ist es gestern Abend zu einem Unfall mit einem Begleitfahrzeug der Presse gekommen. Kurz vor der Ziellinie prallte eines der Fahrzeuge der Journalisten gegen die Absperrungen entlang der Strecke, wie eine französische Zeitung berichtete. 8 Personen, die sich hinter den Absperrungen befanden, seien bei dem Unfall verletzt worden. 2 von ihnen wurden ins Spital gebracht. Wie es genau dazu kam, wird nun abgeklärt. Auch den Produzenten des weltberühmten Parmesan-Käses macht die aktuelle Hitzewelle in Italien zu schaffen. Bei Temperaturen von mehr als 40 Grad geben die Kühe bis zu 10% weniger Milch. Auch die Qualität wird beeinträchtigt, schreibt die Nachrichtenagentur Reuters. Trockenheit verschärft das Problem weiter, denn für den Käse mit seiner geschützten Ursprungsbezeichnung dürfen die Kühe nur mit Gras und Heu aus der Region gefüttert werden. US-Präsident Donald Trump verschärft den Druck auf den Iran. Nach neuen US-Angriffen kündigte er an, die Seeblockade gegen Schiffe mit Ziel oder Herkunft Iran wieder einzuführen. Gleichzeitig sollen die USA die Schifffahrt durch die Straße von Hormuz sichern, teilte er auf seiner Plattform Truth Social mit. Dafür fordert Trump eine Abgabe in Höhe von 20% des Frachtwerts. Wie das umgesetzt werden soll, ist allerdings noch offen.

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